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1: Guten Morgen zusammen, es ist Punkt 6 Uhr, ihr hört Radio Rasa und ihr seid ab jetzt im Easy Riser in unserer Morgensendung. Es ist Freitag, der 11. September und in dieser Stunde gibt es viel Rasamucke für euch für den Morgen und natürlich auch Beiträge zu unserem Themenmonat Frieden. Also bleibt unbedingt dran. Wir fangen an mit dem Highlight aus dem Raserland in einer guten Viertelstunde. Aber wacht erstmal auf, schön seid ihr dabei. Am Mikrofon ist Luna.
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0: Es ist 6:15 Uhr, ihr hört Radio Rasa mit dem Easy Riser und ich hoffe, ihr konntet gut in den Morgen starten. Wisst ihr eigentlich, was die Schaffhauser Altstadt eigentlich attraktiv macht? Und was wünscht man sich für ihre Zukunft? Jetzt hört ihr mehr dazu.
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0: Das satirische Highlight im Rasaland.
3: Ich habe eine Frage für dich.
4: Oh, was kommt jetzt?
3: Wie attraktiv findest du eigentlich Schaffhauser Altstadt?
4: Ha?
3: Nein, ernsthaft, da wird es sogar offiziell untersucht.
4: Die Altstadt wird auf ihre Attraktivität getestet?
3: Ja, Schaffhauser macht bei so einer Art Studie mit. Ich glaube, die heisst Vitale Innenstadt oder so. Und dort werden eben Leute gefragt, wie sie die Altstadt findet.
4: Also sozusagen wie ein Tinder-Profil für Schaffhausen?
3: Ja, nur dass du nicht nach links swipes, sondern einen Fragebogen ausfüllst.
4: Okay, schauen wir mal. Was hat die Altstadt zu bieten?
3: Ich würde sagen, historische Gebäude.
4: Ja, hat es viele und sieht gut aus auf Fotos.
3: Und sonst Einkaufsmöglichkeiten?
4: Auch nicht schlecht.
3: Ah, Restis und Kaffees?
4: Ist auch sehr wichtig. Ohne Essen keine Attraktivität.
3: Und natürlich eine schöne Altstadt mit viel Geschichte.
4: Also optisch würde ich sagen, schon mal 5 Sterne.
3: Ja, aber jetzt kommt die schwierige Frage. Wie komme ich eigentlich dorthin?
4: Also easy erreichbar ist die Altstadt jetzt nicht unbedingt.
3: Da werden Sie aber unter anderem herausfinden.
4: Und was wird sonst noch gefragt?
3: Ja, zum Beispiel die Aufenthaltsqualität oder das Freizeitsangebot und wie die Leute eben das Stadtbild finden.
4: Warte, Aufenthaltsqualität?
3: Ja.
4: Also was? Chillen und Leute beobachten?
3: Ja, kann man so sagen.
4: Dann bekommt Schaffhausen von mir schon mal 5 Sterne.
3: Wieso?
4: Ich sag nur Kaffee trinken, irgendwo sitzen und Leute beobachten. Mehr brauche ich nicht.
3: Ja, um da geht's ja. Die Stadt wird wissen, was Leute an der Altstadt mögen und was ich noch besser könnte.
4: Und wie geht das?
3: Also vom 2. bis, ich glaube, am 19. September werden die Leute direkt in der Altstadt befragt und online kann man eben auch mitmachen.
4: Ah, easy.
3: Also falls du jetzt denkst, ich muss der Altstadt unbedingt meine Meinung sagen.
4: Ich hätte da schon ein paar Punkte.
3: Wirklich? Zum Beispiel?
4: Mehr gemütliche Sitzmöglichkeiten und Parkplätze.
3: Ja, da check ich.
4: Und vielleicht noch einen Lift bei der Monatreppe. Das wäre schon nice.
3: Das ist aber nicht mehr ganz in der Altstadt.
4: Für mich schon. Ich bin Tourist, ich habe Ansprüche.
3: Okay.
4: Aber mal ehrlich, ich finde die Idee eigentlich gut. So sieht man, was die Leute an der Altstadt mögen und was noch fehlt.
3: Ja eben, damit Altstadt auch in Zukunft ein Ort bleibt, wo man gerne angeht und sich trifft.
4: Also wenn die Altstadt ein Dating-Profil hätte, dann würde ich nach rechts folgen.
3: Trotz der schwierigen Erreichbarkeit?
4: Ich bin bereit für eine komplizierte Beziehung.
0: Ja, das war das Highlight aus dem Rasaland von dieser Woche. Falls ihr einen Favorite Part habt unserer Schaffhauser Altstadt, dann schreibt uns auch eine Message ins Studio auf rasa.ch. Weiter geht's bei uns mit Why is everybody always picking on me von Bloodhound Gang.

0: Es ist kurz vor 6:30, ihr hört Radio Raser mit dem Easy Riser. Wir kommen zu einer aktuellen Initiative. Tempo 50 auf den Hauptverkehrsachsen, Tempo 30 nur dort, wo es wirklich nötig ist. Das fordert die Schaffhauser Verkehrsflussinitiative. Die GegnerInnen warnen dagegen vor weniger Sicherheit und mehr Lärm. Dazwischen steht ein Gegenvorschlag der Regierung. Raseredakteurin Patricia hat sich alle drei Seiten angehört.
1: Die Initiative ist eigentlich nur eine Gegenbewegung, wo sagt, hey, 30 Jahre, aber mit Augenmaß dort, wo es angehört und nicht einfach überall und nicht generell. Uns ist es wichtig, dass 30 dort angeht, wo es angehört, also in einem Quartier oder zum Beispiel an eine neuralgische Stelle wie einen Schul- oder einen Altersheimübergang. Da lädt die Initiative auch zu. Sagen aber grundsätzlich ist auf der Hauptverkehrsflussachse, also dort, wo wir eine Hauptachse haben vom Verkehr, dass man dort dann eigentlich wirklich schaut, dass es bei 50 bleibt.
2: So Luca Jacke, Präsident vom Kantonalen Gewerbe- und Feuerwehrverband. Daniela Furter, Geschäftsführerin von Provello Schaffhausen, sieht das anders.
3: Ja, es ist eigentlich klar, dass alle verlieren. Also einerseits natürlich die schwächsten Verkehrsteilnehmerinnen und Teilnehmer. Das sind Kinder, das sind Senioren, das sind die, die viel zu Fuß unterwegs sind. Das sind die, die dann sicher Nachteile haben, weil Tempo 30 wird eigentlich dann verunmöglicht auf der Kantonsstrasse. Und das wäre schlussendlich für alle nicht gut.
2: Zwischen diesen beiden Positionen steht der Gegenvorschlag des Regierungsrates. Er will Tempo 50 grundsätzlich beibehalten, sieht aber unbürokratische Ausnahmen vor. Regierungsrat Martin Kessler erklärt.
4: Die Initiative hat einen Zusatzabsatz, wo heißt, dass Ausnahmen möglich sind, also eine Tempo-30-Beschränkung möglich ist, wenn sie aus Sicherheits- oder Lärmgründen notwendig ist. Aber der Kantonsrat muss das im Richtplan festlegen. Und die Zusatzforderung, dass das im Strassenrichtplan festgelegt wird, verkompliziert und verbürokratisiert natürlich das Thema extrem. Und darum glaubt der Regierungsrat nicht, dass das sinnvoll ist.
2: Der Gegenvorschlag verzichtet ausdrücklich auf die Forderung, dass jede Abweichung von Tempo 50 im Straßenrichtplan festgelegt werden muss. Aus Sicht von Luca Jacke braucht es aber eine gewisse Konsequenz.
1: Wenn ich natürlich zu viel und zu ausdehnt überall 30 mache, dann mag das auf den ersten Blick gut tönen. Ist aber nachher eigentlich in der Konsequenz so, dass nachher die Autofahrer und übrigens auch Google Maps oder ähnliche Navigationssysteme, warum sollen sie denn noch weiterhin auf dieser Hauptverkehrsachse fahren, wenn sie eigentlich den kürzesten Weg plötzlich dann durchs Quartier durch haben, weil ja überall gleich schnell ist. Und momentan haben wir ja den Vorteil und den wollen wir auch bewahren, dass man eigentlich sagt, hey, auf der Hauptverkehrsachse ist 50, darum solltest du auch dort durchfahren.
2: Die Initiative will außerdem verhindern, dass der Verkehrsfluss nicht nur mit Verkehrsschildern, sondern auch mit baulichen Maßnahmen gebremst wird.
1: Aktuell ist ja grundsätzlich

0: genau gleich auf 30 aber reduziert wird, dann ist ja da eigentlich auch nicht Sinn und Zweck, oder? Dann haben wir auch wieder das Gesetz ausgehöhlt. Und darum sagt die Initiative, auch durch bauliche Maßnahmen darf das nicht eingeschränkt werden.
1: Für Daniela Furter sind genau solche baulichen Maßnahmen Teil der Verkehrssicherheit.
2: Gerade dort, wo halt, wo es kein Trottoir hat, ist schwierig. Oder dort vor den Schulhäusern zum Beispiel darf man keine bauliche Maßnahmen mehr machen. In den Dörfern, das heisst, Mittelschutzinseln für Fußgänger wird dann nicht mehr möglich sein oder Eingangsbremse, dass man nicht ganz schnell dann durchs Dorf durchfährt. Da wird dann eigentlich verunmöglicht und so wird die Verkehrssicherheit sicher leiden darunter.
1: Deshalb spricht sich der Regierungsrat für den Gegenvorschlag aus, der bei Tempo 30, baulichen Maßnahmen oder auch rechtlicher Flexibilität mehr Spielraum lasse.
3: Es wird sich nicht wahnsinnig viel ändern. Es wird nicht aus politischen oder ideologischen Gründen irgendwo Tempo 30 gemacht werden auf Kantonsstrassen, sondern einfach dort, wo es Sinn macht, aus Sicherheits- oder eben aus Lärmschutzgründen, wird Tempo 30 müssen geprüft werden.
4: Das sind einige der Argumente zur Verkehrsflussinitiative respektive dem Gegenvorschlag gewesen. Am 27. September wird über diese abgestimmt. Weitere Abstimmungsbeiträge findet ihr auf raser.ch.

0: Ihr hört Radio Rasa mit dem Easy Riser. Es ist 6.42 Uhr und wir kommen zum Wetter für Schaffhausen und Umgebung.
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0: Aktuell starten wir mit frischen 8 Grad in den heutigen Freitag. Es fühlt sich aber actually echt kälter an als 8 Grad, muss ich sagen. Im Laufe des Tages soll es aber richtig angenehm werden. Viel Sonnenschein und uns erwarten bis zu 23 Grad. Am Samstag wird es auch nochmal die letzten Sommeranzeichen geben. Es werden bis zu 25 Grad und nachts kühlt es aber wieder ordentlich ab auf rund 8 Grad. Auch der Sonntag bleibt warm mit 24 Grad noch trocken. Ein paar Wolken können sich dazu stellen, aber Regen ist am gesamten Wochenende keine in Sicht. Und ja, auch nächste Woche bleibt es keiner sommerlich mit bis zu 26 Grad. Und am Mittwoch ist voraussichtlich Regen angesagt. Ja, das war es auch schon mit dem kleinen Blick aufs Wetter, Fischhofhausen und Region. Nächster Song ist Agoraphobia von Deer Hunter.

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Wie ihr gerade gehört habt, wir sind mittendrin im Themenmonat Frieden. Dazu sind schon auch einige Beiträge entstanden, zum Beispiel eine Definition vom Friedensbegriff, eine Umfrage, was Menschen mit Frieden assoziieren, ein Interview mit der XOA, wie sich die Gruppe für eine Schweiz ohne Armee Frieden ohne Waffen vorstellt und so weiter und so fort. Checkt es auf jeden Fall ab auf rasa.ch/hören. So hören. Und ja, nächster Sound auf Radio Rasa ist von African Head Church mit Peace and Happiness.

0: Ihr hört Radio Raser mit dem Easy Riser. Es ist 7:01 Uhr, Freitag, der 11. September und ihr seid jetzt in der zweiten Stunde von unserer Morgensendung. Ja, in dieser Stunde gibt es einen brandneuen Song of the Week und auch Veranstaltungstipps für Schaffhausen und Region und auch Beiträge über zu unserem Themenmonat Frieden. Und ja, wir fangen auch schon an mit dem Buchtipp, aber in guten 15 Minuten. Er heißt Weibliche Überreste eines Krieges. Und ja, aber erstmal willkommen, schön seid ihr dabei. Am Mikrofon ist Luna.
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0: Es ist 7.12 Uhr und ihr hört den Easy Riser auf Radio Rasa. In den nächsten paar Minuten geht es um ein Thema, das vielleicht nicht angenehm ist, aber umso wichtiger. Krieg, seine Folgen und die Spuren, die er bei Frauen hinterlässt.
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2: Hallo miteinander. Im heutigen Fokus steht Syrien, aber nicht der Krieg oder der Bürgerkrieg von Syrien. Allenfalls Nachwehen von dem Bürgerkrieg, aber in Bezug auf Literatur. Wenn man von syrischer Literatur redet, denkt man vielleicht an Rafik Shami, der aber schon lange in Deutschland lebt und auch auf Deutsch schreibt. Es gibt aber noch einige andere Autorinnen und Autoren, zum Beispiel Sherin Youssef. Sie hat eigentlich Agraringenieurin studiert in Aleppo und ist dann geflüchtet. Und auf dem Weg von dieser Flucht ist sie ins Tessin gekommen, wo sie auch heute noch lebt. Sie hat meines Wissens zwei Bücher veröffentlicht. Das erste ist ein relativ biografischer Text oder autobiografischer Text. Und das zweite Buch, das ich jetzt vorstellen will, heisst «Die weiblichen Überreste des Krieges». Es ist ein Buch, wo Frauen im Zentrum stehen, die geflüchtet sind, die den Krieg miterlebt haben oder indirekt miterlebt haben, die die Folgen eines Krieges miterlebt haben. Es ist ein schmales Buch und vor allem die erste Geschichte ist wirklich beeindruckend, wie sie beschreibt, wie eine Gruppe von syrisch-kurdischen Frauen flüchtet in die Türkei, zu Fuß über die Berge. Der erste Versuch scheitert. Der zweite Versuch mögen die Frauen eigentlich fast nicht mehr, weil es ist extrem anstrengend. Und die Führer, die Schlepper, die sie haben, die wissen zwar den Weg, aber sie wissen eben halt gleich nicht, ist die türkische Armee nebenan, wo sie abfängt und wieder zurückschickt. Beim zweiten Versuch gelingt die Flucht. Sie werden zwar aufgegriffen von türkischen Truppen und kommen dann in ein Auffanglager. Das Faszinierende und wirklich Beeindruckende an dieser kurzen, vielleicht zehnseitigen Geschichte ist, dass die Autorin mit sparsamsten Mitteln aufs Wesentlichste beschränkt beschreibt, wie es diesen Frauen geht. Man spürt da eigentlich mehr beim Lesen, wie man es liest, effektiv im Text. Trotzdem habe ich das Buch mit zunehmendem Bedenken gelesen. Und zwar, weil die nachfolgende Geschichte hat mich an eine Art Rahmenerzählung denken lassen, wie sie üblich ist im arabisch-indischen Raum seit Jahrhunderten. Ein Gefängnis ist eigentlich der Ort, wo die Ich-Erzählerin im Text ihren Stoff findet. Und so versammelt dann das Buch von Kapitel 3 bis Kapitel 12 exemplarische Fälle von Frauenschicksal. Also, da sind Frauen, die sich müssen prostituieren, wie sie den Mann verstoßen hat. Da sind Frauen, die geflüchtet sind oder eigentlich nicht geflüchtet sind, sondern in einem Mann nachgereist sind, wo sie geliebt haben und den Mann hat sie sitzen lassen und sind dann in der Türkei gestrandet und sind dann, wo sie sich auch wieder müssen verkaufen und sind dann dort aufgegriffen worden und ins Gefängnis gekommen. Oder es ist eine Frau, die an der türkisch-syrischen Grenze wohnt, in Syrien lebt, in der Türkei arbeitet und dann syrischen Flüchtlingen über die Grenze hilft, was natürlich strengstens verboten ist und dann aufgegriffen wird, auch wieder von der Polizei oder von der Armee und auch ins Gefängnis kommt. Die Geschichten sind extrem eindrücklich, auch wenn die Sprache ebenso extrem einfach ist. Man merkt diese Geschichten aber auch an, dass sie einen ganz bestimmten Fokus haben. Jede Geschichte hat quasi wie eine Belehrung. Das war vielleicht das Unbehagen, das mich gestört hat. Ich habe es nicht gern, wenn mir eine Geschichte sagt, siehst, genau da musst du jetzt denken. Ein Buch, nämlich die Geschichte zeigt, dass Gewalt, und zwar Gewalt von Männern, die auch Macht ausüben in einer Gesellschaft, vielmal oder häufig der Auslöser ist für das Elend dieser Frauen. Das ist ja nicht eine falsche Aussage, aber es wirkt da ein bisschen pamphlethaft penetrant für mich jetzt als männlicher Leser. Wenn ich jetzt das Buch trotzdem möchte empfehlen, dann ist es nicht aus literarischen Gründen heraus, sondern wie es ein eindrücklicher Weckruf ist, wo auf eine Frage auch eine eindeutige Antwort gibt, wenn auch klausuliert und zwischen den Zielen, aber doch völlig klar, nämlich eine Antwort, wer sind denn da die Opfer und wer sind die Verantwortlichen dafür. Es ist ein Weckruf, der aufrüttelt, der eindrücklich ist, aber es ist keine Literatur. Sherin Youssef, die weiblichen Überreste des Krieges. Rausgekommen ist es, das ist auch noch außergewöhnlich, offensichtlich in einem Selbstverlag. Man kann es nur über Amazon bestellen. Man kommt also im Buchhandel nicht dazu, außer Buchhandlungen bestellen es ebenfalls bei Amazon, was Buchhandlungen aber eigentlich nicht machen. Trotzdem, wenn ihr die Möglichkeit habt, an dem Buch anzukommen, es lohnt sich reinzuschauen, nicht wie es eine literarische Perle ist, sondern wie die Geschichten, die Sherin Youssef gesammelt hat oder sich erfunden hat, beeindrucklich sind. Die Autorin sagt zwar, die Geschichten seien alle real und wirklich. Und da sind sie in einem gewissen Sinn auch, aber man kann sie nicht diesen Personen so zuordnen, wie sie es macht. Sie stehen, wie am Anfang schon gesagt, exemplarisch für Fälle, wo Frauen missbraucht worden sind oder missbraucht, immer noch missbraucht werden.
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0: Weibliche Überreste eines Krieges von Sherin Youssef. Diese und weitere Buchtipps findet ihr auf rase.ch. Nächster Sound bei uns im Easy Riser ist Lady Grinning Soul von David Bowie.

0: gehört Radio Rasa mit dem Easy Riser. Das waren The Creeks mit Of Vultures and Men. Ja, es ist 7.31 Uhr und Zeit für unser musikalisches Highlight. Letzte Woche Freitag erschien eine brandneue Single, und zwar Fall Apart von der Metalband Lavina. Lavina ist eine noch junge Band aus Serbien und sie wurde 2020 gegründet. Und ja, die neue Single Fall Apart zeigt die besonders verlässliche und düstere Seite der Band. Es wird erzählt von Druck, für einen geliebten Menschen stark zu sein müssen, obwohl man selbst kurz vor dem Zerbrechen steht. Wir hören jetzt rein in Fall Apart.
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1: Das waren Lawina mit Fall Apart. In der neuen Single dreht es sich um die schmerzhafte Frage, wie man jemanden rettet, wenn man sich selbst nicht retten kann. Ja, die ganze Song of the Week Playlist, auch mit mehr Infos zu den Artists und Bands, könnt ihr auch auf rasa.ch finden als Link. Und um 7.45 Uhr geht es bei uns im Easy Riser weiter mit Event-Tipps, also Ausgangstipps für Schaffhausen und Region. 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

0: Es ist 7.42 Uhr, ihr hört Radio Raso mit dem Easy Riser und wir kommen jetzt zu Veranstaltungstipps für Schaffhausen und Region. Dieses Wochenende findet ein Eröffnungswochenende in der Bibliothek Kammgarn statt. Während etwa 20 Minuten zeigen die Mitarbeitenden der Bibliothek in Schaffhausen euch die neue Bibliothek Kammgarn. Danach wisst ihr, wo welche Bücher stehen und auch sonst über die Nutzung der neuen Bibliothek Bescheid. Heute zum Beispiel um 11, um 1, um 3 und um 5. Ja, genau. Und wir haben uns auch schon ein Bild verschafft tatsächlich. Lucia hat mit Oliver Thiele geredet. Er ist der Bereichsleiter Bibliotheken Schaffhausen. Und sie haben auch über die Unterschiede zur Agnesenschütte geredet.
1: Man hat mehr Platz. Man hat vor allem auch wirklich halt die Aufenthaltsmöglichkeit, oder wir haben da die Sessel zum Sitzen, Rückzugsmöglichkeiten. Das hat sie in der Agnesenschütte leider nicht gegeben, weil der Platz einfach nicht gelangt hat. Das Bücherangebot ist das gleiche, das haben wir eigentlich nicht verändert, das wird sich auch nicht verändern. Aber das grosse Neue ist eigentlich ausdehnte Öffnungszeiten einerseits und andererseits die Sitzmöglichkeiten, die Austauschmöglichkeiten und die vielen Lernmöglichkeiten, die man da hat.
2: Die neue Kammgarn-Bibliothek ist ein ziemlich großes Gebäude. Wurde beim Bau auch auf Nachhaltigkeit geachtet? Und wenn ja, inwiefern?
1: Nachhaltigkeit ist natürlich etwas sehr Wichtiges. Es ist per se natürlich schon nachhaltig, wenn man ein bestehendes Gebäude verwendet und umnutzt, also wenn man etwas neu baut. Das hat man da gemacht und man hat natürlich da mit dem Energiestandard und mit nachhaltigen Materialien, wo man sehr stark darauf geachtet hat, hat man natürlich wirklich versucht, das Möglichste zu machen, damit das gut kommt. Eine Bibliothek ist per se, finde ich, natürlich auch eine nachhaltige Organisation, weil sie ja Sachen können auslehnen und wieder zurückbringen oder auch eine Ludothek, wenn sie Spiel auslehnen und wieder zurückbringen. Bringen, dann wird das ja tatsächlich mehrfach genützt, als wenn man es nur einmal verwendet und dann wegschmeißt.
2: 365 Tage offen. Wie gelingt Sicherheit ohne Personal vor Ort?
1: Ja, die Bibliothek ist auch offen, wenn kein Personal rum ist. Es gibt in diesen Zeiten gibt es eine Videoüberwachung. Das heisst, es ist eine gewisse Abschreckung da. Und andererseits, wenn etwas passiert, kann man dann im Nachhinein auch darauf zugreifen und schauen, was passiert ist. Also es ist keine Live-Videoüberwachung, aber im Nachhinein. Und der Abschreckungseffekt, der ist eh schon da. Also man kann sich eigentlich zum Beispiel sicherer fühlen, weil man weiss, es hat die Überwachung da. Dann am Abend um 9 Uhr gibt es einen Securitas, der einen Rundgang macht, wo also nochmal schaut, ob alles in der Ordnung ist. Natürlich kann es sein, dass es irgendwo mal einen Vandalismusakt gibt oder irgendetwas passiert, das können wir nicht ausschliessen. Aber die Erfahrungen sind eigentlich so, dass sich das im Rahmen halten und eigentlich die Leute ihrer Bibliothek Sorge halten.
2: Oliver Thiele spricht erfahrungsgemäß auch das Thema Öffnungszeiten an.
1: Also wir stellen jetzt schon fest, gerade wenn die Studierenden zu Prüfungszeiten lernen wollen, dann sind die jetzigen Öffnungszeiten von 10 bis 6 viel zu wenig gewesen. Und da gehen wir jetzt einfach davon aus, dass wirklich die lernen wollen, dann einfach flexibel früh am Morgen bis relativ spät am Abend können lernen. Und auch sonst gibt es natürlich Leute, die gerne früh kommen, sich ein Buch holen, bevor sie gehen arbeiten oder Zeitung lesen, vielleicht auch mal am Viertag. Es gibt auch Leute, die Viertag nicht so lässig finden. Und wenn sie dann in die Bibliothek können, an einem öffentlichen Ort, wo sie sich aufhalten können, ist das auch ein Angebot.
2: Eine Umfrage im Rahmen einer Abschlussarbeit hat zur Anpassung des Zeitungs- und Zeitschriftenangebots geführt.
1: Ja, wir haben auf das aber dann ein Angebot angepasst, haben neue Titel dazugenommen, haben aber auch festgestellt, dass gewisse Titel nicht so gefragt sind. Bei der Zeitung war es eben schwierig gewesen, zu wissen, was wirklich gelesen wird, weil sie nicht ausgelehnt werden können. Das heisst, wir haben eigentlich keine Daten. Wir sehen höchstens eine Zeitung, wenn sie zerfledert aussieht, dann ist sie offensichtlich gelesen worden. Aber so haben wir jetzt wirklich einen Anhaltspunkt bekommen. Wir haben dann ein paar Titel aufgenommen und ein paar andere weggenommen und haben eigentlich so jetzt ein neues, attraktives Angebot.
2: Ein Angebot war in der Vergangenheit nicht so attraktiv.
1: Wir haben so im Sportbereich haben wir eine Fußballzeitschrift gehabt, die eigentlich sehr gut läuft, an der Kiosk. Elf Freunde heisst die und die hat jetzt das Publikum haben wir offensichtlich nicht gehabt. Also die hat bei uns niemanden nachgefragt.
2: Junge Menschen in die Bibliothek bringen? Wie soll das gelingen?
1: Ja, also wir haben ja eigentlich sehr viele junge Leute, die da kommen. Ich glaube, es ist nicht so, dass junge Leute nicht in die Bibliothek kommen. Es gibt aber sicher noch Potenzial. Es ist vor allem Lesen ist eine ganz wichtige Kompetenz. Und man hat ja auch gelesen, jetzt, dass es immer schwieriger wird mit dem Leseverständnis von gewissen Schichten. Wir hoffen eigentlich schon, dass wir als sehr attraktiven Ort, wo es eben schöne Räumlichkeiten hat, wo man sich kann aufhalten, ohne dass man etwas muss konsumieren, ohne dass man irgendetwas muss erzwingen oder sein, dass das eigentlich schon eine Attraktivität hat.
2: Besonders erfreulich bei der Zusammenarbeit von Bibliothek und Ludothek ist laut Oliver Thiele, dass die pädagogische Hochschule in der Nähe ist.
1: Und denken, es gibt dort für die zukünftigen Lehrerinnen und Lehrer gibt's gute Möglichkeiten, um vielleicht auch neue Formate auszuprobieren, vielleicht auch zusammen mit der Ludothek im Sommer auf dem Hof draussen. Und insgesamt hoffen wir einfach auch sehr, dass ja, die Stadtgesellschaft auch kommt und sagt, ich will da vielleicht mal Nachhilfestunden durchführen, ich will da einen Häkelclub machen oder ich will da jassen mit Kolleginnen und Kollegen. Für das ist die Bibliothek eben wirklich jetzt auch geeignet, weil wir genügend Platz haben.
0: Ja, wie ihr gehört habt, die neue Bibliothek kam ran. Und ja, 20 Minuten gibt es von Mitarbeitenden eben diese Einführungen. Heute um 11, um 1, um 3 oder um 5. Kommt auf jeden Fall vorbei. Und ja, weiter geht's bei uns auf Radio Rasa mit Ausgangstipps Fischhoffhausen und Region. Auf dem Gaswerkareal findet heute und Samstag erstmals das Spätsommernächte-Festival statt. Zwei Tage lang treffen experimentelle Musik, Performance, Tanz und urbane Kultur aufeinander mit Konzerten, Breakdance, Workshops, Graffiti und Installationen. Jeweils ab 17 Uhr auf dem Gaswerkareal. Samstag und am Sonntag findet in Schaffhausen das Jups-Festival statt. Schaffhausen wird also zur großen Bühne für Kinder und Familien. Das Festival Jups, also das bedeutet junges Publikum Schaffhausen, bringt Theater, Musik, Zirkus, Tanz, Comics und kreative Workshops zusammen. Rund um Herrenacker, Kamgarn und weitere Orte gibt es jede Menge zu entdecken. Diesen Sonntag gibt es zum Beispiel einen Hörspiel-Workshop im Rasa-Studio, also unbedingt vorbeischauen. Mehr Infos findet ihr unter festival-jups.ch. Am Samstag übrigens wird außerdem im Kulturort Höfli 7 die 8. Herbstausstellung eröffnet, und zwar der Garten von Candid. Ab 2 Uhr ist die Ausstellung geöffnet, bevor um 7 Uhr die Vernissage mit Werken von Künstlerinnen aus der Schweiz und aus dem Ausland beginnt, musikalisch begleitet von Piano Joe. Die Ausstellung versteht sich als kleines Kulturfestival und lädt bis zum 27. September dazu ein, Kunst, Musik und Begegnungen in besonderer Atmosphäre zu erleben. Ja, und das war's auch schon mit unseren Ausgangstipps für Schaffhausen Region. Weiter geht's mit Beyond You and Me von Chroma.

0: 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Ihr hört Radio Rasen mit dem Easy Riser. Es ist kurz nach 8, Freitag, der 11. September und ist die letzte Stunde vom Easy Riser. Die ist jetzt angebrochen. Mein Name ist Luna und ich hoffe, ihr seid wohlauf an diesem Morgen. In dieser Stunde gibt es mehr zur Neutralitätsinitiative, mit der wir auch anfangen in guten 10 Minuten. Und es gibt im Verlauf der Stunde noch Fun Facts und ein funny Highlight aus dem Raseland. Aber erstmal willkommen und schön seid ihr dabei.
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0: Es ist 7:45 und ihr seid in der letzten Stunde vom Easy Riser hier auf Radio Raser 107,2. Wir werden Ende September über die Neutralitätsinitiative der SVP abstimmen. Raser-Redakteur Mike hat herausgefunden, dass die Neutralität der Schweiz unbestritten befürwortet wird. Gestritten wird über das Verhängen von Sanktionen.
1: Bei meiner Recherche sind sich Politiker nicht einig gewesen, ob in einer Annahme von der Neutralitätsinitiative Sanktionen gegen den Aggressor Russland noch möglich, also legal wären. Der Ständerat Hannes Germann von der SVP und Befürworter von der Initiative sagt, nicht-militärische Zwangsmassnahmen, wie Sanktionen im Initiativtext benannt werden, seien auch bei einer Annahme durchaus noch möglich.
2: Die Initiative beinhaltet ja auch, dass man verhindern muss, dass wir für die Umgehung von nicht-militärischen Zwangsmassnahmen ausgenutzt werden. Und genau der Punkt wäre erfüllt. Also hat die Schweiz da weiterhin Handlungsfreiheit.
1: Der Co-Präsident der GLP Schaffhausen, der Timo Würsch, sagt das Gegenteil.
3: Also ich habe den Eindruck, der Herr Germann hat den Initiativtext von der Initiative von seiner eigenen Partei nicht gelesen, oder? Weil, so wie ich das verstehe, ist tatsächlich so, dass gerade Sanktionen gegenüber zum Beispiel Russland, die wären auf die Art und Weise, wenn wir deren Initiative zustimmen, nicht mehr ohne weiteres möglich.
1: Der Jakob Tanner, ein renommierter Historiker, glaubt nicht an Wille, dass die Schweiz die Umgehung der Sanktionen will verhindern.
4: Der Herr Germann liegt meines Erachtens auf alles, weil er sagt, ja, man würde ja dann doch irgendwo verhindern, dass man für Umgehungsgeschäfte benutzt wird. Facts and Figures zeigen einfach sehr deutlich, dass die Schweiz 2014, wo ja nach der Annexion von der Krim die ersten Sanktionen gegen Russland verhängt worden sind, profitiert hat. Sie hat russische Oligarchenvermögen angezogen. Sie ist im Rohstoffhandel sehr wichtig geworden. Und das hat ja dazu geführt, dass 2022 man vom Ausland her gefunden hat, das geht jetzt überhaupt nicht, dass die Schweiz einfach den Profitkurs will weiterfahren.
1: Für was eigentlich Sanktionen und wer leidet darunter am meisten? Dazu der Herr Würsch.
3: Ja, ich denke halt schon, schlussendlich ist Krieg führen immer eine Frage der Ressourcen, die man hat. Das heisst also, wenn man mit Sanktionen einem kriegsführenden Land Ressourcen kann entziehen, dann ist doch wahrscheinlicher, dass der Konflikt in die eine oder in die andere Richtung bewegt. Es ist natürlich schon so, oder? Schlussendlich, das ist doof, aber das ist doof. In jedem Krieg leiden eigentlich vor allem die, die nicht wirklich etwas dafür können.
1: Auch Herr Tanner findet Sanktionen sinnvoll.
4: Sanktionen funktionieren nicht immer. Sie sind aber in ganz wichtigen Fällen wie Südafrika enorm erfolgreich gesehen. Wenn man einen Krieg will verhindern, dann muss man natürlich einmal mit Wirtschaftssanktionen schauen, dass man etwas erreicht. Von daher bleiben sie ein ganz wichtiges Instrument, auch ein Signal gegen Aggressoren, die das Recht der Stärkeren durchsetzen wollen. Und die Schweiz hat alles Interesse, dass das Völkerrecht intakt bleibt.
1: Neutralität macht nur Sinn, wenn andere Länder, insbesondere die europäischen, die auch verstehen.
4: Neutralität muss auch immer von anderen Ländern akzeptiert werden. Und es gilt ja vor allem darum, dass die Politik von der Schweiz im europäischen Umfeld muss einleuchten muss. Und das tut sie eben nicht, wenn die Schweiz jetzt würde sagen, wir machen die Wirtschaftssanktionen nicht mit, wir geschäften weiter mit Russland.
1: Der Herr Tanner sagt, auf der Verpackung steht etwas anderes, als das drinnen ist.
4: Die Neutralitätsinitiative kommt einfach in einer trügerischen Friedensverpackung daher. Und das ist ein kompletter Etikettenschwindel. Ich meine, wenn man jetzt sagt, wir müssen da nicht im grossen Strom von der Welt mitschwingen und das nachbeten, wenn halt du noch den Angriffskrieg von Putin ganz klar verurteilt und nachher die EU Sanktionen gegen den Aggressor erhebt, dann muss die Schweiz hier kooperieren, weil sie interessiert ist, dass die Welt nicht durch Gewalt regiert wird, sondern dass weiterhin das Recht eine wichtige Rolle spielt.
1: Das Pro-Komitee sieht das Kooperieren kritisch. Sie schreiben, damit stoßen wir andere Länder vor den Kopf, verärgern Handelspartner und schaffen sogar Feindschaften. Also keine Sanktionen machen unser Land sicherer. Da widerspricht der Timo Würst vehement.
3: Der wichtigste Grund, wieso wir halt das GLP Nein sagen zu der Neutralitätsinitiative, ist tatsächlich, weil es uns eigentlich einerseits mal den Handlungsspielraum einengt, der aussenpolitische, das ist meiner Meinung nach recht wichtig. Und weil es halt auch für uns Schwierigkeiten macht, zum Bündnis eingehen und auf die Art und Weise unser Land eigentlich eher weniger sicher macht, schlussendlich als sicher. Also das heisst also, es erreicht eigentlich genau das Ziel der Initianten nicht.
1: Bald ist Abstimmung. Wir stimmen nicht über die Neutralität ab, sondern ob die Schweiz Aggressoren noch sanktionieren darf oder besser die lukrativen Handelsbeziehungen mit ihnen nicht gefährden will.
0: Das waren Analysen zu den Auswirkungen einer Annahme der Neutralitätsinitiative. Neutral wird die Schweiz sowieso bleiben, aber wird sie noch weiterhin ein Hafen sein für das Geld aller Kriegstreiber? Das ist unklar. Klar ist aber, dass wir am 27. September, wie gesagt, erfahren werden, ob die Initiative angenommen wird oder nicht.

0: Es ist 8.30 Uhr und somit ist die letzte halbe Stunde hier im Easy Riser angebrochen auf Radio Raser 107,2. Es gibt Dinge, die wir jeden Tag sehen und trotzdem sind die eigentlich nie so, wie wir denken.
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3: Yeah! 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
4: Heute Morgen beim Gesicht waschen habe ich mir so überlegt, ein Spiegel hält uns ja eigentlich ein Bild vor, das wir kennen, aber nie wirklich besitzen. Ich starre rein, rede mit diesem Abbild, lache, runzel ab und zu die Stirn und vergesse dabei manchmal, dass ich eigentlich nur meine eigene Interpretation sehe. Manchmal ist das echt die seltsamste Art, sich selbst zu begegnen.
2: Funky Gedanke. Und was denkst du?

0: 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Es ist 20 vor 9 und wie ihr wisst, sind wir im Themenmonat Frieden. Den ganzen September gibt's Beiträge, Musik, Umfragen und vieles mehr zum Thema Frieden. Und passend dazu gibt's jetzt auch einen Song zu unserem Themenmonat und zwar Die Ärzte mit Friedenspanzer. Also es geht basically darum, dass der Panzer statt Bomben Liebe und Frieden schießt sozusagen. Was wäre wenn? Hier Friedenspanzer.
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0: Das war You Know You're Right von Nirvana. Es ist 8.51 Uhr und ihr hört Radio Rasa mit dem Easy Riser. Was macht die Schaffhauser Altstadt eigentlich attraktiv und was wünscht man sich für ihre Zukunft? Jetzt hört ihr mehr dazu.
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3: Eine Frage für dich.
4: Oh, was kommt jetzt?
3: Wie attraktiv findest du eigentlich Schaffhauser Altstadt?
4: Ha!
3: Nein, ernsthaft, da wird es sogar offiziell untersucht.
4: Die Altstadt wird auf ihre Attraktivität getestet?
3: Ja, Schaffhauser macht bei so einer Art Studie mit. Ich glaube, die heißt Vitale Innenstadt oder so. Und dort werden Leute gefragt, wie sie die Altstadt findet.
4: Also sozusagen wie ein Tinder-Profil für Schaffhausen?
3: Ja, nur dass du nicht nach links swipest, sondern einen Fragebogen ausfüllst.
4: Okay, schauen wir mal. Was hat die Altstadt zu bieten?
3: Ich würde sagen, historische Gebäude.
4: Ja, hat es viele und sieht gut aus auf Fotos.
3: Und sonst Einkaufsmöglichkeiten?
4: Auch nicht schlecht.
3: Ah, Restis und Kaffees?
4: Ist auch sehr wichtig. Ohne Essen keine Attraktivität.
3: Und natürlich eine schöne Altstadt mit viel Geschichte.
4: Also optisch würde ich sagen, schon mal 5 Sterne.
3: Ja, aber jetzt kommt die schwierige Frage. Wie komme ich dorthin?
4: Also easy erreichbar ist die Altstadt jetzt nicht unbedingt.
3: Da werden Sie aber unter anderem herausfinden.
4: Und was wird sonst noch gefragt?
3: Ja, zum Beispiel die Aufenthaltsqualität oder das Freizeitsangebot und wie die Leute das Stadtbild finden.
4: Warte, Aufenthaltsqualität?
3: Ja.
4: Also was? Chillen und Leute beobachten?
3: Ja, kann man so sagen.
4: Dann bekommt Schaffhausen von mir schon mal 5 Sterne.
3: Wieso?
4: Ich sag nur Kaffee trinken, irgendwo sitzen und Leute beobachten. Mehr brauche ich nicht.
3: Ja, und da geht's ja. Die Stadt wird wissen, was Leute an der Altstadt mögen und was ich noch besser könnte.
4: Und wie geht das?
3: Also vom 2. bis, ich glaube, am 19. September werden die Leute direkt in der Altstadt befragt und online kann man eben auch mitmachen.
4: Ah, easy.
3: Also falls du jetzt denkst, ich muss der Altstadt unbedingt meine Meinung sagen.
4: Ich hätte da schon ein paar Punkte.
3: Wirklich? Zum Beispiel?
4: Mehr gemütliche Sitzmöglichkeiten und Parkplätze.
3: Ja, da check ich.
4: Und vielleicht noch einen Lift bei der Monatreppe. Das wäre schon nice.
3: Das ist aber nicht mehr ganz in der Altstadt.
4: Für mich schon. Ich bin Tourist, ich habe Ansprüche.
3: Okay.
4: Aber mal ehrlich, ich finde die Idee eigentlich gut. So sieht man, was die Leute an der Altstadt mögen und was noch fehlt.
3: Ja eben, damit Altstadt auch in Zukunft ein Ort bleibt, wo man gerne angeht und sich trifft.
4: Also wenn die Altstadt ein Dating-Profil hätte, dann würde ich nach rechts swipen.
3: Trotz der schwierigen Erreichbarkeit?
4: Ich bin bereit für eine komplizierte Beziehung.
0: Das war das Highlight aus dem Raseland von dieser Woche. Falls ihr einen Favorite Part in unserer Schaffhauser Altstadt habt, dann schreibt uns doch eine Message ins Studio auf rasa.ch. Weiter geht's bei uns mit einem weiteren Song von Lavina und wie ihr vielleicht merkt habt, ist unser dieswöchiger Song of the Week auch von Lavina. Jetzt This Too Will Pass.

0: Es ist Punkt 9 Uhr und somit ist der Easy Riser auf Radio Rase für heute zu Ende. Es gibt noch Programm heute auf Radio Rase und zwar um 20 Uhr à la Opinion Publique und um 21 Uhr ni Shisha ni Limona. Mehr Infos zu den Sendungen findet ihr natürlich auf rasa.ch und Beiträge und alles Mögliche einfach abchecken. Und ja, das war's von meiner Seite. Genießt das Wochenende. Ich wünsche euch einen schönen Tag. Und bis zum nächsten Mal. Am Mikrofon war Luna.
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meiner Honda stand er eines Tages vor meiner Tür. Und wir sind zusammen losgebraust aufs Meer. Und am Strand haben wir dann zum ersten Mal geküsst. Nein, was sag ich? Wir sind nicht ans Meer gefahren, wir sind in den Wald gefahren. Und an einer Lichtung, so am Rande, dort haben wir das erste Mal geküsst. Und dann haben wir geprätelt. Kurz darauf haben Leo und ich geheiratet. Wie richtig. Beide in Weiß. Und wir haben die ganze Zeit gelacht. Wir mussten einfach lachen. Es war wie auf einem Trip. Es war einfach wie richtig. Mit Kirche, mit Ja-Sagen, mit Pfarrer, Verwandten, Freunden und dann eine Riesenfete. Leo und ich gingen dann auf eine Weltreise. 3 Jahre lang mit der Honda. Ich habe jetzt übrigens